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1: Schönen Abend wünscht Daniel Hofer aus der Landesverkehrsmeldezentrale. Auf der Bustertaler Staatsstraße auf der Umfahrung von Mühlbach Nachtsperre von 20 bis 6 Uhr wegen Arbeiten im Tunnel. Die Umleitung ist ausgeschildert. Und auf der Brenner Staatsstraße in den Tunnels St. Daniel und Kastelfeder bei Auer Nachtsperre von 21 bis 6 Uhr wegen Reinigungsarbeiten. Umleitung durch Auer. Gute und sichere Fahrt.

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